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1: Guten Abend und herzlich willkommen zur wöchentlichen Sportübersicht der Stimme Kroatiens. Wir präsentieren Ihnen einen Rückblick auf die vergangene Woche des kroatischen Sports. Das kroatische Olympische Komitee wählte Josip Varvodić zum neuen Präsidenten. Nach dem Rücktritt von Zlatko Mateša übernimmt der Präsident des kroatischen Schwimmverbandes das Amt für die bleibenden 2 Jahre der laufenden Amtszeit. An der Wahlversammlung setzte sich Varvodić in einer geheimen Abstimmung mit 81 Stimmen gegen den Präsidenten des kroatischen Taekwondo-Verbandes Dragan Primorac durch, der 68 Stimmen erhielt. Der dritte Bewerber, Miroslav Buljan, schied bereits im Vorfeld aus, dass seine Kandidatur die erforderliche Unterstützung nicht erhalten hatte. Nach seiner Wahl zeigte sich Varvodić erfreut über das Vertrauen der Delegierten. Ich muss sagen, als ich in dieses Rennen einstieg, war da zunächst einfach der Wunsch zu kandidieren. Mit der Zeit spürte ich jedoch, dass viele Menschen tatsächlich Veränderungen wollen. Deshalb bin ich heute mit einem guten Gefühl hierher gekommen. Dass es so ausgegangen ist, dafür bin ich Gott dankbar. Als wichtigste Aufgabe nannte der neue Präsident mehr Transparenz innerhalb des kroatischen Olympischen Komitees. Zunächst wolle er das Gespräch mit den Sportverbänden suchen. Wir werden uns mit den Verbänden zusammensetzen und transparente Kriterien für die Führung des Verbandes sowie für die Verteilung der finanziellen Mittel erarbeiten. Wir müssen klar feststellen, wie, an wen und warum Gelder vergeben werden und die Öffentlichkeit darüber informieren. Das sind die ersten und wichtigsten Schritte. Vor allem müssen wir dafür sorgen, dass die Sportlerinnen und Sportler wieder ins Zentrum der Sportgemeinschaft rücken. Das wäre für mich der größte Erfolg. Enttäuscht über den Wahlausgang zeigte sich sein Gegenkandidat Dragan Primorac. Er verwies insbesondere auf den Unterschied zwischen der öffentlichen und der geheimen Abstimmung. Bei der öffentlichen Abstimmung war der Unterschied sehr deutlich. Aber ich wiederhole, so sieht es das Statut vor. Das Statut legt klar fest, dass die geheime Abstimmung maßgebend ist. Auch der kroatische Ministerpräsident Andrej Plenković äußerte sich zur Wahl und betonte die Bedeutung eines transparenten Mitteleinsatzes im Sport. Wir wollen, dass alle Mittel, die in den Sport investiert werden, transparent eingesetzt werden, zum Wohle der Sportlerinnen und Sportler, der Trainer aller Altersstufen und letztlich für eine erfolgreiche Arbeit, die Kroatien auch künftig große sportliche Ergebnisse bringt. Kroatien ist ein Land, das den Sport insbesondere im Maß liebt. Varvodić war erst wenige Tage zuvor für eine weitere Amtszeit als Präsident des kroatischen Schwimmverbandes bestätigt worden. Seit Februar 2022 amtete er zudem als erster Vizepräsident des Europäischen Schwimmverbandes, wo er sich gemeinsam mit dem heutigen Präsidenten Antonio José Silva für mehr Transparenz innerhalb der Organisation eingesetzt hatte. Neben Präsident Josip Varvodić gehören Kolinda Grabar-Kitarović als Mitglied des Internationalen Olympischen Komitees sowie weitere Vertreter der nationalen Sportverbände dem neuen Rat des kroatischen Olympischen Komitees an. Der Präsident bestimmt die Mitglieder des Rates, der anschließend den Generalsekretär sowie die weiteren Direktoren des kroatischen Olympischen Komitees wählen. Für heftige Reaktionen sorgen diese Woche Berichte, wonach die FIFA beabsichtige, zwischen 20% und 30% der Vermarktungs- und kommerziellen Rechte an künftigen Fußballweltmeisterschaften zu verkaufen. Das Geschäft soll einen Wert von mehr als 17,5 Milliarden Euro haben. Die UEFA kritisierte die Pläne scharf und erklärte, damit werde eine Grenze überschritten. Eine Weltmeisterschaft sei kein Eigentum der FIFA, über das sie frei verfügen könne. Auch die Vereinigungen der europäischen Fußballligen sprach sich gegen das Vorhaben aus und betonte, die Weltmeisterschaft dürfe nicht zum Anlageobjekt privater Investoren werden. Kritik kam auch von dem britischen Premierminister Andrew Burnham, der die Interessen der Fans in den Mittelpunkt stellte.
2: Let me say this very clearly.
1: Lassen Sie mich etwas ganz klar sagen. Der Fußball gehört nicht den Investoren. Der Fußball gehört den Menschen, die Woche für Woche bei Sonnenschein wie beim Regen die Stadien füllen. Die Weltmeisterschaft ist kein Produkt, sondern einer der größten Wettbewerbe der Welt. Niemand hat das Recht, sie zu verkaufen. Man kann es darstellen, wie man will. Wer einmal ein Stück davon verkauft, verkauft am Ende auch sich selbst. Der Fußball gehört den Fans. So war es immer und so wird es auch bleiben. Während die Diskussionen um die Zukunft des internationalen Fußballs anhielten, richtete sich der Blick in Kroatien auf die europäischen Clubwettbewerbe. Dinamo Zagreb erfuhr seinen Gegnern in der dritten Qualifikationsrunde der Champions League. Der kroatische Meister trifft auf den litauischen Vertreter Kanuo Žalgiris, der von Željko Sopić trainiert wird. Von den anderen drei kroatischen Clubs, die in dieser Woche in den europäischen Qualifikationsrunden im Einsatz standen, schaffte einzig Rijeka den Einzug in die dritte Qualifikationsrunde der Conference League. Hajduk Split schied nach einer deutlichen Niederlage gegen Paphos FC aus der Europa League aus und setzte seinen Europacup-Weg in der Conference League fort. Hajduk ging nach dem 2:0 Heimsieg gegen Paphos mit einer guten Ausgangslage in das Rückspiel auf Zypern. Trainer Gonzalo Garcia machte vor dem Spiel deutlich, dass seine Mannschaft den Vorsprung nicht verwalten wolle. Unser Gegner liegt im Rückstand. Deshalb erwarte ich, dass er von Beginn an offensiv auftritt. Genauso würden wir auch in dieser Situation spielen. Ich rechne damit, dass Paphos aggressiv auftritt und höher verteidigen wird als im Hinspiel. Wir werden dennoch versuchen, unser eigenes Spiel durchzusetzen, die Initiative zu übernehmen, den Ball in unseren Reihen zu halten, Tore zu erzielen und uns für die nächste Runde zu qualifizieren. Jedoch setzte im Rückspiel Paphos die Gäste von Beginn an unter Druck, während sich Hajduk vor allem darauf konzentrierte, den Vorsprung aus dem Hinspiel zu verteidigen. Die Führung für die Gastgeber fiel in der 40. Minute, als Rodriguez Guga mit einem Distanzschuss zum 1:0 traf. Lange schien es, als würde Hajduk trotz der Niederlage die nächste Runde erreichen. In der ersten Minute der Nachspielzeit erzielte jedoch Goldar per Kopf das 2:0 und glich damit das Gesamtscore aus. In der Verlängerung verlor Hajduk endgültig den Zugriff auf die Partie. Bier erhöhte in der 93. Minute auf 3:0, ehe Correa in der 117. Minute den 4:0 Endstand erzielte. Damit schied Hajduk aus der Europa League aus und wechselte in die Qualifikation der Conference League. Dort treffen sie auf Žalgiris Vilnius. Rijeka reiste mit einem 1:0 Vorsprung zum Rückspiel nach Nordirland gegen Derry City. Trainer Matthias Keck warnte davor, sich auf dem knappen Vorsprung auszuruhen. Dieser Vorsprung erlaubt es uns, in keinem Moment nachzulassen. Derry City ist taktisch hervorragend organisiert und vor eigenem Publikum deutlich gefährlicher als auswärts. Wenn man sich für ein Spiel, das über den Einzug in die nächste Europacup-Runde entscheidet, nicht motivieren kann, dann hat man ein Problem. Ich vertraue jedoch meiner Mannschaft. Die Spieler arbeiten gut und wollen erfolgreich sein. Rijeka verteidigte seinen 1:0 Vorsprung aus dem Hinspiel und gewann auch das Rückspiel mit 1:0. Für Varaždin endete der Europacup dagegen in der zweiten Qualifikationsrunde. Nach dem 3:2 Heimspiel verlor die Mannschaft das Rückspiel bei Jablonec mit 0:2 und schied mit einem Gesamtscore von 3:4 aus. Der beste kroatische Tennisspieler Marin Cilic hat sich in der neuesten ATP-Weltrangliste um einen Platz verbessert. Der Kroate liegt neu auf Position 85. Dino Prismic behauptete seinen 89. Rang aus der Vorwoche. Ebenfalls um einen Platz nach vorne ging es für Borna Gojo, der neu die Nummer 163 der Welt ist. Luka Mikrut verlor dagegen zwei Positionen und liegt auf Rang 180. Auch an der Spitze der Weltrangliste gab es Veränderungen. Der Italiener Jannik Sinner bleibt die Nummer 1 der Welt. Dahinter rückt der Spanier Carlos Alcaraz von 3. auf den 2. Platz vor. Der Deutsche Alexander Zverev fiel entsprechend von Position 2 auf Rang 3. Martin und Valentinkovic haben an der Ruderweltmeisterschaft in Verse die Bronzemedaille in Doppelzwerg gewonnen. Nach drei Runden innerhalb von weniger als 24 Stunden zeigten sich die kroatischen Olympioniken mit ihrer Leistung zufrieden. Und es blieb in Verse nicht bei dieser einen kroatischen Bronzemedaille. Auch der kroatische Doppelvierer mit Goran Mahmutovic, Roko Bošković, Damir Martin und Ivan Talaja sicherte sich an der Europameisterschaft den dritten Platz. Das war der Sportblick der Stimme Kroatiens. 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Für die Stimme Kroatiens, Rajić Antunela.
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